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2: Jeden Song könnt ihr mitfeiern, jeden Song könnt ihr mitsingen. Ich schwöre, hier ist der Dino. Dafür geile Bands, die wir feiern. Coldplay, Speed of Sound in den nächsten 10 Minuten. Und one and only Rihanna, Don't Stop the Music. Rein geht's in den Freitag.

0: für Schritt bewegen wir uns morgens Richtung Wochenende und Schritt für Schritt lernen wir gemeinsam Sätze, die nur 2000er-Fans verstehen, hier auf dem einzigen 2000er-Sender Deutschlands mit Unterstützung aus dem Nachmittag. Hi Ivo.
1: Guten Morgen zusammen.
0: Eure Nachrichten aus der Community kommen natürlich auch bei Ivo an. Die Amra aus Lübeck in Schleswig-Holstein hat dir einen Satz geschickt.
1: Gehen wir Telly Whale oder Pimkie?
0: Oh, das sind richtige 2000er Marken, ne? Nicht nur Ed Hardy oder Miss 60. Telly Whale oder Pimkie, glaubst du, die gibt es noch? Ich kenne mich da nicht aus.
1: Nee, die gibt's glaube ich nicht mehr.
0: Telly Whale und Pimkie.
1: Also Pimkie safe nicht mehr, auf keinen Fall nicht.
0: Ich habe wirklich gar keine Ahnung. Vielleicht hört uns jetzt gerade jemand zu und sagt, ich gehe da immer noch shoppen. Also meldet euch rein, Ivo und ich. Warst du schon mal in so einem Laden?
1: Den will ich sehen. Bitte mit Bild reinmelden, ja? Danke. Ich war da wirklich nur mit Freundinnen, wenn die shoppen waren.
0: Ja, checke. Gehen wir mal Telly Whale oder Pimkie. Sätze, die nur 2000er-Fans verstehen. Hier immer um 10 nach 6 und um 10 nach 8. Euer Morgen.
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6: Die größten Stimmen sind hier zu Hause. Um 7:07 ist Beyoncé dran mit Irreplaceable. Bekommt ihr gleich, und vorher ein Party-Klassiker fast schon. Guru Josh Project. Der Song, der riecht schon nach Vodka Energy. Hier ist Infinity zum Frühstück. Viel Spaß.

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0: Guten Morgen, hier ist euer Morgen mit mir, der Dino. Auf der Met Gala war Beyoncé mit ihrem Mann auf dem roten Teppich und mit Tochter Blue Ivy. Die sieht ja mittlerweile fast 1:1 aus wie Beyoncé in ihrer Destiny's Child-Zeit. Also absolut Hammer. Mal sehen, ob sie irgendwann auch so singen kann wie die Mama. Hier ist Beyoncé auf absolut Top 2000er. Irreplaceable bekommt ihr jetzt um kurz nach halb

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0: schönen 8. Mai, schönen Freitag. Was geht am Wochenende?
1: Ich habe gehört, da gibt's ein fette Party.
0: Habe ich auch gehört. Grüße nach Bremerhaven. Da startet dann morgen die We Love 2000er. Große 2000er Party im Apollo. Und wehe, da läuft Kylie Minogue nicht. Can't get you out of my head. Mit dieser Partystimmung gehen wir rein in eurem Morgen hier im besten Mix der 2000er auf absolut top 2000er.

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10: Alle wach um 7 Uhr, hier ist der Dino.
11: Nicht die Mama, nicht die Mama.
10: Bam, so sieht's aus. Wir genießen den Freitag mit chilligem Sound von Peter Fox, Haus am See nach zwei Hits. Und vorher der One-Hit-Wonder von Alcazar. Richtig bunt und geht richtig ab. Crying at the Discotheque.

0: schönen Freitag auf eurem Morgen auf dem einzigen 2000er Sender Deutschlands. Ich bin der Dino und manchmal gibt es so News, die ich hier lese und dann denke ich mir so, wie 2000er ist das denn? Lehrer werden in NRW zu Stars auf Sammelkarten, war eine Überschrift. Ey, geile Story. Eine Schule in NRW, die wollten halt Geld sammeln für ihre Abi-Feier und die kamen auf eine geile Idee. Die haben einfach Lehrerinnen und Lehrer auf so Sammelkarten gedruckt. Also so wirklich so wie im Pokémon-Style. Und dann tauscht man die oder, keine Ahnung, vielleicht kämpft man auch mit den Karten. So, keine Ahnung, Frau Müller gegen Herr Meier oder so weiter. Also ich wüsste, welche Karte ich sofort in den Müll werfen würde. Die von meinem Chemielehrer, Wirtschaftsschule 2006, just saying. 2000er Vibes bekommt ihr morgens immer hier ab 6 Uhr. Schön, dass ihr dabei seid.
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0: Zocken, zocken, zocken. Wenn eine Generation süchtig nach Spiele war, dann waren es wir Millennials. Wunderschönen guten Morgen, hier ist Absolut Top 2000er. Ich war ja mehr so ein GTA-Freak und der Ivo erinnert sich an andere Spiele jetzt um 20 Minuten nach 7.
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2: Auch damals war schon Social Media schuld. Deutschland war nämlich süchtig nach Facebook-Spielen. Da gingen Beziehungen und

Ehen auseinander, Leute, bei Farmville. Ja, da musste man eine Farm aufbauen und so viele Menschen haben sich da nachts einen Wecker gestellt, weil um 3.12 Uhr nachts dann die Erdbeeren reif waren zum Ernten. Ja, sonst wären die vergammelt. Also Schüler und Angestellte haben sich heimlich auf der Toilette bei der Arbeit oder eben in der Schule eingeloggt, um ihre Facebook-Farmen zu pflegen. Und es gibt eine Story, dass eine Frau in Japan sogar verhaftet worden sein soll, weil sie das virtuelle Farmville-Konto ihres Ex-Mannes gehackt hat und seine digitale Farm zerstört hat. Das geht ja wohl mal.

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15: Hier ist der Dino. Ein perfekter 8. Mai geht natürlich nur mit unseren Lieblingsstars. Gleich Madonna, Don't Tell Me, bekommt ihr nach 2 Hits. Und jetzt 3 Stars auf einen Schlag. Destiny's Child. Hier ist Survivor jetzt um 7:30.

0: Gleich 20 Minuten vor 8 gemeinsam aufstehen mit dem besten Mix der 2000er und mit Madonna auf absolut Top 2000er für ihren Auftritt auf der Met Gala. Ey, da hat sie 7 Assistentinnen gebraucht. Wenn ich mir das mal anschaue, sie hatte eher so ein düsteres Kleid an. Sie hatte auf dem Kopf einen Hut und da war so ein schwarzes Schiff. An ihrem Rücken waren so Seidentücher, so Gardinen. Und 7 Assistentinnen haben das halten müssen. Ich weiß auch, wie die heißen.
1: Silvana, Sarafina, Estefania, Kelenta, Loredana, Sarah.

einfach den ganzen Tag 2000er hören und dann seid ihr glücklich. Euer Morgen absolut top 2000er. Wir sind der einzige 2000er Sender Deutschlands. Jetzt schon auf Montag freuen, obwohl das Wochenende noch nicht mal angefangen hat. Klingt komisch, ist aber so. Dank Melanie Fiona bekommt ihr jetzt um 7:45. Hier ist Monday Morning. Schönen Freitag.

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7: Hier ist der Dino, nicht die Mama, so ein legendärer Satz von die Dinos. Sätze, die nur 2000er-Fans verstehen, bekommt ihr immer um 10 nach 6 und gleich auch um 10 Minuten nach 8. Und dann gibt's auch Mary Mary auf die Ohren mit Shackles und vorher Blue, eine meiner Lieblingsbands mit All Rise.

0: Schritt für Schritt bewegen wir uns morgens Richtung Wochenende und Schritt für Schritt lernen wir gemeinsam Sätze, die nur 2000er-Fans verstehen, hier auf dem einzigen 2000er-Sender Deutschlands mit Unterstützung aus dem Nachmittag. Hi Ivo.
1: Guten Morgen zusammen.

0: Eure Nachrichten aus der Community kommen natürlich auch bei Ivo an. Die Amra aus Lübeck in Schleswig-Holstein hat dir einen Satz geschickt.
1: Gehen wir Telly Whale oder Pimpkey?
0: Oh, das sind richtige 2000er Marken, ne? Nicht nur Ed Hardy oder Miss 60. Telly Whale oder Pimpkey, glaubst du, die gibt es noch? Ich kenne mich da nicht aus.
1: Nee, die gibt's glaube ich nicht mehr.
0: Telly Whale und Pimpkey.
1: Also vielleicht Pimpkey safe nicht mehr, auf keinen Fall nicht.
0: Ich habe wirklich gar keine Ahnung. Vielleicht hört uns jetzt gerade jemand zu und sagt, ich gehe da immer noch shoppen. Also meldet euch rein, Ivo und ich. Warst du schon mal in so einem Laden?
1: Den will ich sehen. Bitte mit Bild reinmelden, ja? Danke. Ich war da wirklich nur mit Freundinnen, wenn die shoppen waren.
0: Ja, checke. Gehen wir mal Telly Whale oder Pimpkey. Sätze, die nur 2000er Fans verstehen. Hier immer um 10 nach 6 und um 10 nach 8. Euer Morgen.
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0: 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Am Ende die 5. 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
15: Freitagsstimmung bei der Arbeit ist schon immer anders. Die Gespräche werden perverser und die Musik darf gerne laut gedreht werden. Also viel Spaß mit Destiny's Child Independent Woman in den nächsten 10 Minuten. Und vorher Flowrider. Wir geben Vollgas mit Ride Round. Ich bin der Dino. Schönen Freitag um 8:30.
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0: Na, seid ihr ready für euer Wochenende?
1: Ich hab gehört, da gibt's ein fette Party.
0: Der Dino hier, schönen Freitag, hier ist euer Morgen auf dem einzigen 2000er Sender Deutschlands. Und ich find's geil, dass diese Ära in ganz Deutschland gefeiert wird. Mal sehen, wo was abgeht. Zum Beispiel morgen. Bremerhavens große 2000er Party im Apollo heißt We Love 2000s. Und das ist auch unser Motto jeden Morgen hier. Und jetzt gibt's Partymucke zum Wachwerden. Destiny's Child um kurz nach halb neun mit

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Eine Playlist mit so vielen Erinnerungen hier im besten Mix der 2000er. Absolut top 2000er. Von mir gibt es jeden Morgen nur für euch einen Auszug aus meiner selbstgeschriebenen 2000er Musikbibel. Und die Schrift sagt, du musst kein Supergirl sein, du darfst Mensch sein. Das Gebot der Stunde von Rayman, Supergirl, auf Absolut Top 2000er um kurz vor neun.

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8: Diese Playlist wird euch wirklich den ganzen Tag einfach so im Gedächtnis bleiben. Deshalb sind wir hier gleich. Red Hot Chili Peppers, geiler Flashback mit Snow, Hey, Oh. Bekommt ihr um 7:07. Und vorher Jamelia, kennt ihr noch von SingStar. Das ist Superstar. Und für euch im Studio ab 6 immer der Dino.
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0: schönen Freitag auf eurem Morgen auf dem einzigen 2000er Sender Deutschlands. Ich bin der Dino und manchmal gibt es so News, die ich hier lese und dann denke ich mir so, wie 2000er ist das denn? Lehrer werden in NRW zu Stars auf Sammelkarten, war eine Überschrift, ey, geile Story. Eine Schule in NRW, die wollten halt Geld sammeln für ihre Abi-Feier und die kamen auf eine geile Idee, die haben einfach Lehrerinnen und Lehrer auf so Sammelkarten gedruckt, also so wirklich so wie im Pokémon-Style. Und dann tauscht man die oder, keine Ahnung, vielleicht kämpft man auch mit den Karten, so, keine Ahnung, Frau Müller gegen Herr Meier oder so weiter. Also ich wüsste, welche Karte ich sofort in den Müll werfen würde, die von meinem Chemielehrer, Wirtschaftsschule 2006, just saying. 2000er Vibes bekommt ihr morgens immer hier ab 6 Uhr. Schön, dass ihr dabei seid.
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0: Magst du als Radiomoderator eigentlich jeden Song, den ihr spielt? Das ist eine Frage, die stellt ihr mir sehr oft. Wunderschönen guten Morgen, hier ist der Dino auf Absolut Top 2000er. Natürlich, der beste Mix der 2000er, das ist wirklich eine fette Playlist immer. Natürlich gibt es auch Bands, wo ich sage, die habe ich jetzt vielleicht in der Teenie-Zeit zu der Zeit jetzt nicht so ganz krass gefeiert. Sorry, ich sage jetzt einmal nur One Republic. Aber hey, erst jetzt mit 35 entdecke ich manche Songs in unserer Playlist auch wieder ganz neu. Und so geht's euch jeden Morgen, ne? Man kann auch Bands wieder eine Chance geben. Und das hier ist mein Lieblingshit von One Republic. All the Right Moves. Ich schwör, ja, was sagt der Lügendetektor?
1: Das hier ist der Wahrheit.
0: Siehste, nur die Wahrheit jeden Morgen. Genießt den 8. Mai jetzt mit One Republic.

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4: Vor dem Mikro der Dino. Seit einiger Zeit haben wir ja hier bei Absolut Radio so eine Hobbymannschaft. Wir spielen Fußball und mittlerweile bin ich sogar Fußballfan, obwohl ich früher gesagt habe, ich hasse den Sport. Und deshalb gleich ein Fußballhit aus den 2000ern. Sascha, This Is My Time um 9:07 und vorher richtig geiler Club-Sound von Madonna. Hier ist Music, kommt gut rein.
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1: Ein kleiner Reminder, wer jetzt schon bei der Arbeit ist. Bei This Is My Time von Sascha geht es um den Moment, wenn ihr realisiert, ja, das ist jetzt meine Zeit. Das mache ich jetzt. Also ein bisschen Ellenbogen ausfahren, aber in a good way. Ne, ganz lieb, nicht so toxisch, ne? Also viel Spaß jetzt mit dem besten Mix der 2000er. Sascha gibt uns jetzt die Motivation um 20 Minuten vor 10.

einschalten, auch am Montag wieder ab 6. Hier ist der Dino auf dem einzigen 2000er Sender Deutschlands. Und weil diese Playlist uns allen so heilig ist, gibt es jetzt wieder einen Auszug von meiner selbstgeschriebenen 2000er Musikbibel. Und es ward geschrieben, wenn zwei Herzen im gleichen Rhythmus schlagen, ist jede Entfernung nur ein Zwischenraum. Das Gebot der Stunde von Edward Meyer, Stereo Love auf Absolut Top 2000er. Schönen Freitag.

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9: Schönen Vormittag, ich bin Steffi, es ist 10. Schön, dass ich euch begleiten darf. In den letzten Stunden Richtung Wochenende, das kriegen wir auch noch rum. Am besten mit der geilen Musik aus den 2000ern. Rihanna, was für eine mega geile, dramatische Nummer. Disturbia, gleich nach 2 Songs. Und wir starten mit einer Hymne von Coldplay. Klacks.
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auf Absolut Top 2000er. Dieser Song wird ganz oft bei Hochzeiten gewünscht zur Trauung. Ist ja auch schön so, folge mir, ne, wir sind immer zusammen, follow me. Leute, in dem Song geht's um eine Affäre. Uncle Cracker singt davon, dass es ihm scheißegal ist, ob die Dame einen Ring an ihrem Finger hat oder nicht. Vielleicht ist es

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9: So viel Liebe auf dieser Welt. Wenn ihr mal bei Google Céline Dion eingibt, dann kommt da ein blaues Herz und wenn man da drauf drückt, dann kommen lauter blaue Herzen mit einem Welcome Back Céline, weil sie ja jetzt dann ihr Comeback geplant hat in Paris. 3,3 Millionen haben schon blaue Herzchen gedrückt. Wie süß. Céline Dion mit I'm Alive gleich für euch und vorher noch Britney Spears mit Oops, ich bin Steffi.

so langsam Richtung Wochenende mit uns auf Absolut Top 2000er. Es ist gleich 11. Ich habe jetzt Carrie Hilson für euch, zusammen mit Timbaland, The Way I Are. Das ist so eine multitalentierte Künstlerin, die kann singen, die kann rappen, die kann aber auch Songwriting richtig gut. Die hat auch für Mariah Carey oder für Britney Spears schon Songs geschrieben und sagt von sich selbst, dass sie auch gar nicht weiß, ob sie nicht vielleicht lieber Songwriterin ist.

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9: Hi, ich bin Steffi, es ist 11. Meine Kollegin hat einen Furby hier angeschleppt. Den hat sie im Kinderzimmer wiedergefunden und hat den jetzt hier in der Arbeit dabei. Kann jemand nachvollziehen, dass ich mich seitdem nicht mehr sicher fühle hier im Sender? The Black Eyed Peas, Meet Me Halfway. Aus der Zeit, als wir noch alle Furbys im Kinderzimmer hatten. Gleich. Und das hier ist Gigi D'Agostino. Ich bin Steffi, schönen Freitag.

0: gleich 11:30 auf Absolut Top 2000er. Younes aus München hört uns jetzt und zwar weil?
1: Weil ihr meine Musik habt, die ich feiere. Ihr habt eine große Bandbreite und die Klassiker halt. Ich meine, also Tyle Cruz, Flo Rida, wer sowas nicht hat,

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1: Es ist 11:30, es ist Freitag. Ich bin Steffi. Hi, wie geht's euch? In den 2000ern, an so einem Freitag um diese Uhrzeit, haben wir überlegt, wer fährt uns denn am Wochenende irgendwo hin? Wir hatten schon einen Führerschein. Und wer fälscht uns den Ausweis, dass wir reinkommen? Brauchen wir alles nicht mehr. Jetzt dürfen wir machen, was wir wollen. Jetzt gehen wir nicht mehr weg. Shania Twain, I'm gonna get you good, gleich nach zwei Songs, dass ihr sind. Destiny's Child.

Hat's Club geheißen oder Disco? Kurz vor 12 auf Absolut Top 2000er. Das haben wir gerade diskutiert in der Konferenz bei uns, weil der Ivo aus dem Nachmittag gesagt, na, also ich habe schon immer Club gesagt. Und ich gesagt, nee, wir haben in den 2000ern, also ich bin noch mal ein paar Jährchen älter als er, wir haben nur Disco gesagt, weil ein Club war was anderes. Ein Club war so ein kleines Ding, wo man halt auch tanzen konnte, meistens zu R&B. Aber Disco war halt die Großraumdisco an der A17 23 590 mit mehreren Floors, in denen dann auch Coldplay mit Viva La Vida lief, oder?

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9: Ich bin Steffi, schöne Mittagspause. Freitag, 12 Uhr. Gleich Mary J. Blige mit der wahnsinnig geilen R&B-Nummer Family Affair nach zwei Songs. Und wir starten mit Blue. Die dürfen heute mal durchatmen. Die waren die letzten Tage auf Tour in München, Hannover, Köln, bei euch in Hamburg. Ich hoffe, ihr hattet geile Konzerte und habt es genossen. Nochmal ein bisschen zum Nachfühlen. You make me wanna.

0: mega schöne Covernummer. I Follow Rivers im besten Mix der 2000er. Kurz vor 12:30, schöne Mittagspause. Es ist so schön, dass ihr jetzt alle da seid.
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0: Oh, Kim aus Ravensburg in Baden-Württemberg war das. Du bist so süß. Schön, dass du jetzt da bist in der absolut top 2000er Community.

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3: In der Mittagspause ein bisschen französisches Baguette mit Käse und Wein. Ja, genau danach riecht und schmeckt dieser Song. Alice, moi, Lolita. Gleich nach zwei Songs, wir starten mit Shakira. Whenever, wherever, zum einmal durchschütteln. Ich bin Steffi.
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Show zu Hause auf Absolut Top 2000er. Schönen Freitag, es ist 10 vor 1. Die ganze Zeit sind wir online. Das ist jetzt Standard. In den 2000ern war Standard, dass wir die ganze Zeit offline waren. Und ja, ich genieße vieles davon, wie es jetzt ist. Aber manchmal wünschte ich mir das zurück. Beautiful Day klingt, finde ich, danach. U2 auf Absolut Top 2000er. 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
10: The Plain White Teeth haben sich deswegen so genannt, weil einfach ein weißes T-Shirt zu einer Jeans einfach der obergeile Shit war. Das mehr brauchte man nicht modisch. Gleich mit Hey There Delilah. Nach zwei Songs. Wir starten mit dem jetzt zweifach Opa Eminem. Seine kleine Enkeltochter heißt Scotty, ist ein paar Wochen alt und er ist total stolz. Lose Yourself. Ich bin Steffi, schönen Freitag.

halb zwei auf Absolut Top 2000er. Der beste Mix der 2000er. Jetzt fahren wir ein bisschen runter, oder? Bei der Arbeit kann es jetzt durchaus ein bisschen langsamer gehen. Vielleicht seid ihr aber auch schon raus. Freitag dürfen ja viele früher aufhören, sind vielleicht jetzt schon auf der Straße und pendeln nach Hause und dürfen sich jetzt schon so richtig daheim fühlen. Somewhere Only We Know. Keen auf Absolut Top 2000er. Schön, dass ihr da seid. 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
13: Es ist 2:30. Schönen Nachmittag, schönen Freitag. Ich beweise euch diesen Mix jetzt, denn ich habe jetzt gleich Culture Candela für euch mit Monster. Einmal zurück in den Club in den 2000ern. Nach zwei Songs und dazwischen noch Lady Gaga und Kobe O'Donis mit Just Dance. Das ist dieser Mix und der ist geil, finde ich. Ihr auch? Ich bin Steffi.
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Topstar 3 auf Absolut Top 2000er. Was hat man am Wochenende angeschaut? Halt mal alle Wetten das und am Montag haben sich alle drüber unterhalten. Jetzt hat man schon viel mehr Auswahl. Wenn ihr einen Tipp braucht, bitte streamt unbedingt die neue Staffel von Scrubs, von dieser 2000er Ärzte-Serie, dieser lustigen. Die ist immer noch genauso lustig jetzt und die Schauspieler sind alle mit dabei, wie damals im Original. Ich liebe alles daran. Ihr vielleicht auch.

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12: Erst Stefan Raab, dann Max Mutzke. Grazia war auch dabei. Es war eine wilde Eurovision Song Contest Zeit in unserer Jugend. Auch mit Texas Lightning. Ja, wie geil war bitte dieser lässige Country-Vibe? Wollt ihr No No Never nochmal hören? Okay, machen wir mal kurz nach drei. Ich bin Ivo. Hallöchen, schön, dass ihr am Start seid. Hier sind erstmal eine Runde die Black Eyed Peas für euch.

Ich glaube, wir müssen unsere Hobbys auf unseren Tinder-Profilen nochmal überarbeiten. Ja, und eigentlich auch in allen Freundschafts-Poesie-Alben, in denen wir uns so vor 20 Jahren verewigt haben, eine neue GfK-Umfrage hat die beliebtesten Aktivitäten für ein gelungenes Wochenende abgefragt. Und Platz 1 ist Ausschlafen. Platz 2 Zeit mit der Familie. Und auf dem 3. Faulenzen. Leute, ich wusste nicht, dass das eine Aktivität ist. Also, ja, Platz 4 war, munkelt man, absolut top. 2000er hören. Hier ist No, No, Never. Für

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1: Ich finde, wie gut ist eigentlich diese ersten paar Sekunden von dem Song. Du weißt schon sofort, in welche Richtung das geht. Und du bist sofort so, ja, here we go.

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15: Ich bin Ivo. Hi, Leute, wenn ihr neu hier seid, ihr habt keine Glückssträhne, was die Songs angeht. Das geht hier den ganzen Tag so mit Tracks, die wir noch illegal von Napster oder LimeWire gezogen haben in unserer Jugend. Broken Strings von James Morrison und Nelly Furtado. Auch einfach eine ultraschöne MP3-Datei, die gibt's um kurz nach 3:30. Und auch bei Complicated von Avril Lavigne hatte ich Glück. Es war kein Virus drauf.

Wir sind hier als Deutschlands einziger 2000er-Sender im DAB Plus Radio. Quasi so ein bisschen das WLAN-Kabel von Deutschland. Hier hast du überall immer den besten Empfang. Von Hamburg hier oben nach München runter läuft alles 1A, ja. Das sind wir James Morrison und Nelly Furtado unter anderem auch schuldig, dass ihr wunderschöner, absolut top 2000er hier auch ohne Rauschen läuft. Das ist Broken Strings.

zwei Fliegen mit einer Klappe schlagen, wie man so schön sagt. Ne? Ist ein geiles Gefühl. Da sind wir auch so ein bisschen geprägt vom 2-in-1-Skateboard von Fisher-Price aus unserer Jugend. Das war so ein Skateboard mit so einem Klapplenker. Dann war es ein Kickboard. Ja? Ähnlich ist es auch Ende August in England. Da spielt auf einem Konzert nicht nur Melanie C von den Spice Girls, sondern auch die Sugar Babes. 2 für 1. Das ist quasi wie hier auf absolut

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11: Achtung, liebe Eltern. Ich glaube, der Song um kurz nach vier ist FSK 16. Christina Aguilera fordert uns mal wieder auf, verschwitzt und schmutzig, dirty, alles auf dem Dancefloor zu geben. Und ich glaube, das gilt auch für unseren Arbeitsplatz oder euer Wohnzimmer. Ich bin Ivo und lege jetzt erstmal vor mit Sexy Vibes von Pink. Here's You in Your Hand.
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Yo, hier läuft der beste Mix der 2000er für euch. Leute, und wer den Song auch noch auf seinem Sony Ericsson Walkman-Handy hatte, mit integriertem MP3-Player, der war ziemlich cool. So bauchfrei oder Tanktop cool, und diesen Dirty Vibe bekommt ihr deutschlandweit. Wahrscheinlich auch nur hier auf Absolut Top 2000er. 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

0: Manchmal würde ich einfach gern wieder die Probleme aus meiner Jugend wieder haben. Hier ist absolut Top 2000er mit einer kleinen Zeitreise für uns Online-Spiel-Zocker.
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0: Auch damals war schon Social Media schuld. Deutschland war nämlich süchtig nach Facebook-Spielen. Da gingen Beziehungen und Ehen auseinander, Leute. Bei Farmville, ja, da musste man eine Farm aufbauen. Und so viele Menschen haben sich da nachts einen Wecker gestellt, weil um 3.12 Uhr nachts dann die Erdbeeren reif waren zum Ernten. Ja, sonst wären die vergammelt. Also Schüler und Angestellte haben sich heimlich auf der Toilette bei der Arbeit oder eben in der Schule eingeloggt, um ihre Facebook-Farmen zu pflegen. Und es gibt eine Story, dass eine Frau in Japan sogar verhaftet worden sein soll, weil sie das virtuelle Farmville-Konto ihres Ex-Mannes gehackt hat und seine digitale Farm zerstört hat. Das geht ja wohl mal gar nicht. Ja, das war quasi Verletzung der eigenen Privatsfarm.

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5: Leute, ist es der Frühling oder ist die Playlist hier heute so sexy aufgeladen wie gleich mit Naughty Girl von Beyoncé? Kommt um kurz nach 5. Reiß dich zusammen, Ivo. Mein Gott, Herr, sonst kommt gleich Dr. Sommer wieder, um mir meinen Hormonspiegel zu erklären und Katy Perry auch. Hier ist I Kissed a Girl. Wie aufregend.
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Das ist doch wirklich mal aufregend. Beyoncé zieht mit ihrem Ehemann Jay-Z möglicherweise in ein Schloss in Bordeaux in Frankreich. Mit schlappen 8 Badezimmern und 10 Schlafzimmern. Was die da wohl wildes treiben wollen. Hier ist Naughty Girl auf Absolut Top 2000er.

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8: Ich bin's, Ivo. Hi. Und ich sehe hier meine Kollegen schon wieder vom Fenster rum hampeln. Ja, draußen ist das Radio an. Und auch die jüngeren Kollegen, die feiern die 2000er-Mucke hier. Das ist geil. Ich sehe schon wieder einen Knutschmund an meiner Scheibe bei She Will Be Loved von Maroon 5 hier um kurz nach 5. Und Umbrella gibt's jetzt. Geilen Donnerstag euch mit, Rihanna, Leute. Schön, dass ihr da seid.

Hat sich euer Chef eigentlich schon gewundert, warum ihr den ganzen Tag so gute Laune habt? Könnt ihr ihm ruhig sagen, ne, dass auf den Kopfhörern Absolut Top 2000er läuft. She Will Be Loved ist auch so einer zum Grinsen. Es ist einfach der beste Mix der 2000er hier. Das sind Maroon 5 vor eurem Nachmittag.

Was das hier ist, Freunde, der beste Mix der 2000er, schon wieder jetzt mit so einem legendären Hit aus der Zeit, in der Handyhüllen teilweise einfach so eine schwarze Nylontasche waren, wo das Nokia dann reingesteckt wurde, Reißverschluss zu und dann war vorne nur so eine durchsichtige Plastikfolie, wo man durchgetippt hat. Herrlich, deutlich schönere Erinnerung an die Zeit, Dido mit ihrem absolut Top 2000er, White Flag.

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9: Ich bin Ivo, hallöchen. Schön, dass ihr es einrichten konntet, hier unserer 2000er Gang beizutreten. Ich sag's nur einmal, haltet eure lockere Zahnspange fest, weil wir starten richtig wild rein in die nächste halbe Stunde. Stronger von Kanye West, Shepherd nach 2 Tracks. Und körperlich wie auch emotional gibt's jetzt kein Halten mehr. When Love Takes Over, hier ist David Guetta.
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einmal mit einem getunten Dreier-BMW oder einem Lamborghini beim Klassentreffen vorfahren und den Song bei offenen Fenstern laufen lassen. Das ist einer meiner Teenie-Träume, der zum Glück geplatzt ist. Das wäre ein bisschen peinlich. Aber ihr in eurem Opel Corsa dürft das jetzt so machen und durch eure Hood brettern mit Deutschlands einzigem 2000er-Sender. Auf Anschlag, hier ist Stronger von Kanye West auf absolut Top 2000er.

Wo sind meine Cascada-Fans? Freunde, ich habe einen Pflichttermin für euch. Ist noch ein bisschen hin, aber am 15. Januar 2027 könnt ihr Cascada live in Hamburg sehen. Sie will die Klassiker auspacken, hat sie gesagt, ja? Und ihr wisst, was das bedeutet. Auch wir von Absolut Top 2000er müssen da aus rechtlichen Gründen schon mal

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5: Es ist Freitag und das dürfen auch mal eure Kollegen, die Nachbarn oder auch die Oma neben euch an der Ampel hören. 2000er Vollgas gehen wir gleich ein bisschen mit The Riddle von Gigi D'Agostino um kurz nach 6. Und jetzt erstmal schön lässig cruisen zu Jenny from the Block von Jennifer Lopez. Ich bin Ivo, Hallöchen. Schön, dass ihr am Start seid.

Seid ihr bereit zum Stempel abdrücken? Leute, morgen geht die 2000er Party nicht nur bei uns weiter, wie jeden Tag, sondern auch offline. Analog in ganz Deutschland, überall wird unsere Jugendmucke gefeiert. Die We Love 2000s Party im Bremerhaven startet morgen Abend zum Beispiel. Oder Flashback, die 2000er Party im Club Nox in Aachen in Nordrhein-Westfalen. Also kommt gut ins Wochenende. Und vor allem auch in den Club rein, wo immer ihr feiert. Jetzt auf jeden Fall hier mit Gigi D'Agostino auf absolut top 2000er.

0: Leute, ich hab Bock. Ich hab gute Laune. Und ihr scheinbar auch hier mit dem besten Mix der 2000er.
1: Schönes Wochenende. Ich lieb euch. Bis denn. Liebe Grüße an Steffi und Dino. Tschüss, Gibo. Mach's gut.
0: Die Manu aus Lommersoom in Nordrhein-Westfalen. Schön, dass du auch Teil hier unserer absolut Top 2000er Crew bist. Und ihr natürlich auch. Ja, einen herrlichen Feierabend euch allen. Jetzt mit Sunrise Avenue.

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1: Hallöchen, ich bin Ivo. Es war eine lange Woche, ne? Also wie immer 5 Tage. Aber manchmal fühlt es sich auch wie gleich um 6:30 fast an wie 7 Tage. 7 Days von Craig David, das ist einer. Da können wir mal gepflegt ein bisschen entspannt runterfahren. Habt einen tollen Freitag jetzt erstmal mit Amy Winehouse und ihrem Brecher-Hit Rehab.

hier ist absolut top 2000er und wir feiern jetzt mal ein bisschen. 45 Jahre und 3 Tage. Craig David am Dienstag hatte ja Geburtstag. Am 5.5. Schnapszahl. Leute, ich hatte die Woche noch gar keine Zeit, auf ihn anzustoßen. Das würde ich jetzt gern machen. Mit einem Klopfer oder so, ja? Sein Hit 7 Days. Jetzt auch smooth, wie so ein Klopfer. Kaffeesahne-Geschmack. Hier ist Deutschlands einziger 2000er-Sender. Und ich sag Prost. Kommt gut ins Wochenende.

Ich glaube, ich muss eine Rückrufaktion für alle meine Einträge in Freundschaftsbüchern machen, mit denen ich mich in meiner Jugend verewigt habe, weil ich wusste wirklich nicht, dass das alles als Hobby zählt. Leute, ja, da hätte ich mehr als Lesen und Musik hören reinpacken können. Eine neue GfK-Umfrage hat die beliebtesten Aktivitäten für ein gelungenes Wochenende bei uns abgefragt, bei den Deutschen, und Ausschlafen ist auf Platz 1 gelandet, gefolgt von Zeit mit der Familie, und auf dem dritten Platz Faulenzen. Leute, Platz 4 war, glaube ich, absolut Top 2000er hören. Muss ich nochmal nachschauen. Schönen Abend euch jetzt beim Faulenzen mit der Familie, und Daniel Porter, das geht hier besonders gut mit.

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